Tja, und das waren sie auch schon. 3 Interviews zum Preis von keinem. Schreibt mir, wie euch das Ganze gefallen hat. Schreibt an das Postfach 595 in 55529 Bad Kreuznach, Rheinland-Pfalz, Bundesrepublik Deutschland. Tschüss, bye bye, bis zum nächsten Mal, sagt euer Charlie Prince.

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1: Ich war ja so neidisch auf Michelle, dass sie so einen super Jingle hat. Jetzt habe ich auch eins.

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1: Was habe ich nicht wieder für schöne Platten für euch für diese Partyline zusammengekramt? Die erste ist zum Beispiel von der Gruppe The Breakout Crew mit einem schönen Rap. Der Titel heißt genauso wie ein Titel von der Gruppe Matt Bianco, nämlich Matt's Mood. Aber was ich über diese Gruppe weiß, nämlich The Breakout Crew, ist nur, dass man sich scheinbar über die Schreibweise streitet und dass sie eine Wahnsinnsmusik machen. Also gute Unterhaltung damit.

Die Commodores haben zwei Leute verloren, nämlich Thomas McClary und Lionel Richie. Das merkt man irgendwie auch in der Musik, die ist für mein Befinden nicht mehr so gut wie früher. Aber hört es euch selbst an, hier ist Night Shift, ihr neuester Hit.

Eins steht fest, ich habe noch nie französische Hits in meiner Partyline-Ausgabe gespielt. Deswegen fange ich heute mal damit an. Als Beispiel ein Stück von Axel Bauer, dessen aktuelle Scheibe heißt zwar Fantasme, ich finde aber die vorige besser und die heißt Cargo. Viel Spaß! Hier ist die Maxi-Version übrigens.

Sind sie nicht geil, die Mädels? Der Musikmarkt schreibt über Axel Bauer, er wäre zur Avantgarde der Disco-Musik zu rechnen. Kann man glauben, ne? Auf jeden Fall eine Wahnsinnsscheibe. Nicht nur wegen der Mädels.

Sie hat immer noch eine Wahnsinnsstimme, nicht wahr? Das war Diana Ross mit Missing You. Diana Ross behauptet, dieses Lied wäre auch in Erinnerung an Marvin Gaye. Ich glaub's ihr nicht so recht, aber was soll's. Hauptsache, es klingt gut.

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Bleiben wir gleich bei den Prinzen, bleiben wir gleich bei 1982. Jetzt geht die Post ab mit bestem Street Funk. Prince Charles and the City Beat Band mit I'm a Fool for Love.

Prinz Charles stammt aus Boston und ist so alt wie ich, nämlich 25. Mit seiner Gruppe City Beat Band sang er I'm a Fool for Love.

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1: Und eben der spielt euch jetzt den Dance Mix von Susudio von Phil Collins. Von seinem Album No Jackets Required. Und wer glaubt, Susudio wäre italienisch und hieße auf Deutsch: Hallo, du süßes Mädchen, ich will dich mal kurz aufreißen, der irrt sich gewaltig. Susudio ist nichts anderes als ein Mädchenname.

Ich kann euch auch verraten, warum die Platte wieder so gut geworden ist. Es waren nämlich wieder die Phoenix Horns mit von der Partie. Das ist die Horn-Section, die auch für Earth, Wind and Fire gearbeitet hat und jetzt unter Phil Collins mitmacht. Dieses Werk von ihm hieß Su Su Studio.

0: Und da muss ich ihn leider schon wieder reinquatschen, weil die Sendezeit zu Ende ist. Ich bedanke mich für euer Zuhören. Meine Adresse, falls ihr mir schreiben wollt, ist Jens Hofstadt, Postfach 10-0812 in 4330 Mülheim an der Ruhr 1 in der Bundesrepublik Deutschland. Meine nächste Sendung könnt ihr auf 7295 bei Radio Victoria am 20. April 1985 hören. Bis dahin, tschüss. Und seid auch dann wieder mit dabei, damit ihr auch dann wieder sagen könnt:
1: Jens Hofstadt kann man sich doch nicht anhören.
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0: Jetzt muss er dafür büßen, dieser freche Kerl, dass er nicht ein bisschen Intro auf seiner Maxi hat, dass ich mich hätte wenigstens vorstellen können und euch begrüßen können anständig. Mein Name ist jedenfalls Charlie Prince und ihr hört Starfleet Radio. Und ich hoffe, ihr bleibt auch weiterhin uns treu, weil jetzt kommt zum Beispiel ein Typ, der ein bisschen Ärger hatte mit seiner Truppe wegen antisemitischer Äußerungen. Hier ist Professor Griff und Rap Terrorist.
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das nicht gewusst. Die Gruppe, wo er rausgeflogen ist, war nämlich Public Enemy. Und das auch nur, weil er sich nicht öffentlich entschuldigen wollte. Jetzt kommt ganz was anderes. Nämlich ein Hit von Mantronix. Take Your Time. Aufgebaut auf Paid in Full von Eric B. und Rakim. Und ein bisschen funky Drummer Sounds sind auch dabei. Das ist die Maxi.

Das war der Beat You Down Mix von Mantronics featuring One Dress und Take Your Time. Und wenn ihr euch wundert, dass es noch nicht so hart abgeht, dann wartet noch ein bisschen, weil hier ist nämlich

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herrlich abgedrehtes Zeug, was wir da hören von Queen Latifah und kräftige Unterstützung von irgendwelchen Mickey-Maus-Stimmen. Und hier geht's weiter mit der U-Crew, eine Band aus den USA, die nicht nur Rap, sondern auch Swingbeat liefert. Hier liefern sie Rap mit Drug That Shit.

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Seite die Platte kaufen wollt, hier von der UQ, Rock That Shit, müsst ihr lange suchen, weil das ist nämlich die B-Seite der If You Were Mine Maxi, aber eine Wahnsinnsplatte, viel besser als die A-Seite. Und jetzt kommt Ice MC. Schreit alle mit. Scream!

Das war die Gruppe Above the Law von ihrer LP Living Like Hustlers. Entdeckt wurden sie vom Produzenten von NWA, das heißt Niggas with Attitude, nicht wie ich letztens sagte, Niggas without Attitude. Und man kann sie so circa als die EPMD der West

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6: Und hier haben wir ein bisschen Delicious Vinyl, nämlich Mr. Tone Lock. Er samplet ein bisschen Tom Browns Funkin' for Jamaica. Hier singt er I Got It Going On.

0: Und jetzt kommt eine ganz geniale Platte, da heißt es nur noch hinhören, weil es ist Public Enemy mit einem visionären Zwischenfall einer ebenso visionären Rundfunkstation mit einer wahrhaft teuflischen Frequenz. Und das Ganze heißt Incident at 66.6.
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So, kennt ihr den Typen nicht mehr? Naja, da müsst ihr euch die Platte Walking with a Panther kaufen. Das ist seine neueste LP. Und der Herr hieß Mr. LL Cool J. Und jetzt kommen die genialen Chimes mit einem etwas kommerzielleren Stückchen I still haven't found what I'm looking for.

so eine schöne Platte. Gehört eigentlich an einen Sonntagmittag, aber es bleibt die einzig ruhige Scheibe. Das waren die Chimes mit ihrem neuesten Hit I still haven't found what I'm looking for. Und das Ganze immer noch auf

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1: Ja, ein bisschen Anlaufpause brauchen Sie wohl. Aber dafür können wir jetzt Back to the Roots mit dem Criminal Element Orchestra. Put the needle to the record. Funk, wie er sein muss.

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0: Jody Watley und Prince mussten beim Sample dran glauben. Das war jedenfalls das Criminal Element Orchestra. Bleiben wir direkt bei schönen Sachen, nämlich bei der neuen Mark D CD und Get a Hold of Yourself.
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Und hier geht's weiter, die zweite Stunde der Charlie Prince Show mit Slick Rick und einem Lied, das ich ausdrücklich Miss Polly Flint widmen möchte. Es heißt nämlich Teenage Love.

0: Ich glaube, ich hätte sogar Mrs. Polly Flint sagen müssen. Auf jeden Fall war das Mr. Slickwick, der früher mit Dougie Fresh zusammengerappt hat. Mit Teenage Love. Und jetzt kommt eine Bande, die ich in der letzten Sendung vorgestellt habe. Nämlich eine Gangstertruppe namens Booyah Tribe. Und hier spiele ich Psycho Funk.
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Jawohl, und jetzt kommt Instrumentalmusik, weil ich euch nämlich jetzt wieder eine Gruppe vorstelle. Ich bin jetzt auf diese Truppe gestoßen. Sie heißt A Tribe Called Quest. Und das Instrumental, was ihr im Hintergrund hört, ist von Eric B. und Rakim und heißt Chinese Arithmetic. Herrlich verrückt, auch ziemlich alt, aber nett.

0: Ihr hört immer noch Starfleet Radio mit der Charlie Prince Show. Bereits die zweite Stunde hat begonnen in dieser Show. Deswegen stelle ich euch jetzt A Tribe Called Quest vor. Die Jungle Brothers nennen sie ihr erstes Kind und machten mit ihnen zusammen bereits eine Europa-Tournee, zum Beispiel zwei fantastische Auftreten in Holland. Die Samples ihres Debütalbums stammen auffallenderweise meistens aus dem Jazz, was man bisher nur selten zu hören bekam, zum Beispiel bei der Gruppe Stetsasonic. Die vier Jungs von A Tribe Called Quest nennen ihre Musik deswegen auch Modern Jazz, obwohl das Durchschnittsalter der vier erst bei 19 Jahren liegt, haben sie schon verschärfte Jazz-Erfahrung. Es sind alles waschechte B-Boys aus New York und zusammen mit den Jungle Brothers und De La Soul bilden sie eine Art Familie namens The Native Tunks und arbeiten oft zusammen. Man kennt sich schon seit Kindeszeiten an und wurde mit Rap und Hip-Hop groß, aber wie gesagt offensichtlich auch mit Jazz. A Tribe Called Quest legt allerdings Wert auf die Feststellung, dass sie ihre Stücke selbst schreiben, aussuchen und aufnehmen. Und da es ihnen weniger um Geld geht, hauen sie auch sehr, sehr viele Samples rein. Sie verzichten lieber auf ihre Gage, als dass sie irgendein Sample rausnehmen, den sie sich für die Platte vorgenommen haben. Sehr lobenswert. Genauso lobenswert wie die Tatsache, dass sie nicht jeden modernen Quatsch mitmachen. Zum Beispiel, wenn die Leute mit African Symbols rumlaufen, tun sie das nicht. Ich spiele von A Tribe Called Quest zwei Stücke, nämlich ein fantastisches Liebesliedchen namens Bonita Applebaum. Das dauert ungefähr 4 Minuten. Und direkt anschließend, auch von CD wie das erste, Go Ahead in the Rain. Da sind sehr schöne Samples von Slaves legendären Hit Slide und Son of Slide drin. Viel Spaß jetzt mit A Tribe Called Quest.
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Ein wunderschönes Stückchen über den Regen und wie man sich trotzdem aufrecht hält. Von A Tribe Called Quest. Samples von Slide, von Slave, aus dem Jahr 1977. Und ihr hört immer noch Starfleet Radio.

Und natürlich muss ich jetzt mit den Jungle Brothers weitermachen, nachdem ich sie eben schon bei dem A Tribe Called Quest Darstellung vorgestellt habe. Wir spielen jetzt You Make Me Sweat. Und ich hoffe, das Stück gefällt euch genauso gut wie mir.

Soweit also die Jungle Brothers mit You Make Me Sweat. Ein bisschen Zap hat man dadurch gehört. Aber jetzt könnt ihr vom Tanzen direkt umsteigen aufs Pogen, weil jetzt kommt die Urban Dance Squad aus Holland und Deeper Shade of Soul.

0: Dismantle Floss for the Globe heißt das LP-Stückchen hier. Heißt die LP und ich habe mich natürlich vertan. Das ist das einzige Stück, auf das man nicht punken kann. Alles andere ist mehr Punk als Funk, aber saugut. Soweit jedenfalls die Urban Dance Squad. Und wir machen weiter mit Bootsy Collin, den verrückten P-Funker. Und er singt über die Befruchtung.
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0: Last One to the Egg Wins. Das war Bootsy Collins. Und dass der P-Funk lebt, sagt die Tatsache, dass seine neue LP bald in wenigen Wochen erscheinen wird. So lang müsstet ihr euch noch mit diesem Stückchen von der alten LP zufrieden geben. 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
0: Jawohl, und Dynamite kommt jetzt von den Red Hot Chili Peppers. Sie covern ein Stevie Wonder-Stückchen und das heißt Higher Ground. Jetzt darf gepokt werden.

Und wir machen jetzt weiter mit ein bisschen Go-Go-Sounds aus Washington. Mit der Gruppe EU. Und dem Stück Go, You, You, Go.

0: Aber zu dieser Scheibe muss ich doch ein paar ernste Worte verlieren. Das Ganze stammt nämlich von einem Doppelalbum von der Firma BCM. Und zwar sind da alles nur Go-Go-Stücke drauf, aber EU scheint das einzige Highlight davon zu sein und die sind auch direkt mit 4 Stücken vertreten. Dieses Stück hieß jedenfalls Go, You, You, Go von EU. Und jetzt kommt ein netter Herr, der zwar ein neues Album rausgebracht hat, das wurde aber leider von Grandmaster Flash produziert und ist vielleicht deswegen nicht ganz so gut. Es heißt Masterpiece und enttäuscht mich doch ein bisschen. Deswegen spiele ich was von der vorigen LP. Der Herr, der das Ganze singt, heißt Just Ice und ich spiele The Desolate One. Und so heißt auch die LP.
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0: Hier ist Starfleet Radio mit der Charlie Prince Show. Und weiter geht's mit Easy E.
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2: Und das ist eine geile Truppe aus Kalifornien, nämlich 7A3. Goes like this. Feel it!

Und für alle, die sich über die viele, viele böse, böse Hip-Hop-Musik beschwert haben, kommt jetzt ein Trostpflästerchen. Nämlich eine junge Dame mit einer fantastischen Stimme. Und recht gut aussehen tut sie auch noch. Ich würde sie nicht von der Bettkante schubsen. Jetzt kommt ein extremer Disco-Mix von einem Stück von ihr. Er heißt 9090 Mix. Und hört auf den Titel Opposites Attract. Und weil ich das Ganze leider nicht ausspielen kann, sage ich schon mal Tschüss, bye bye. Seid auch nächstes Mal wieder hier auf dieser Frequenz, wenn es heißt Starfleet Radio mit der Charlie Prince Show. Für heute sagt Charlie Prince auf jeden Fall Tschüss, bye bye, schönen Sonntag noch und sauft nicht zu viel.

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1: Recht hatte der gute Mann. Hier ist wieder RTN mit der Charlie Prince Show. Bestens auf UKW zu empfangen im Großraum Bremen. Und ich habe wieder beste Platten auch aufliegen. Zum Beispiel eine brandneue Scheibe von Slick Rick und Moni Love. Und dazwischen ganz viele Oldies und Goldies, also bleibt ein Empfänger. Es wird spaßig heute. Zum Beispiel mit der nächsten Platte und die ist aus dem Jahre 1990.
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1: und kommt von der inzwischen sehr bekannten Gruppe Beats International, die damit eigentlich ihren ersten Hit hatten. Hier ist die Maxi-Version von Dub Be Good To Me. Beats International auf RTN in der Charlie Prince Show.

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Und dass Eierköpfe auch singen können, das beweist uns der nächste Interpret. Das ist nämlich XL Singleton mit einer ganz fantastischen Sommerplatte. Die hier im Extended Mix aufliegt. Und da heißt Tequila Rap Wise.

Einzige, was mich an der Scheibe ein bisschen stört, ist, dass die Horn-Section durch den Computer ersetzt wurde, nämlich durch die Sampling-Machine. Die nächste Platte ist aber viel besser. Da sind sämtliche Instrumente echt und das Ganze kommt aus dem Jahr 1977, ist von der legendären Gruppe Confunction und heißt Fun, Fun, Fun.

Soweit also dieser super Oldie. Und während ich mich meiner Almdudler-Flasche, das ist eine Kräuterlimonade von den Alpen, zuwende, könnt ihr euch an der nächsten Platte erfreuen. Das ist die versprochene neue Scheibe von Slick Rick und die heißt Behind Bars und läuft hier im Dumb Ditty.

Und den Hit kennt ihr bestimmt. Das ist die Maxi-Version von Everybody's Feel Free to Feel Good von Wozzella.

Und jetzt geht's hier weiter mit einer etwas romantischeren Platte. Hier ist nämlich eine Scheibe aus dem Jahre 1980 von einer berühmten fünfköpfigen Gruppe namens The Whispers, die derzeit an einem Comeback arbeiten. Hoffen wir, dass es klappt. Hier ist ein Hit von ihnen, der mir am besten gefällt. In der letzten Sendung hatte ich ja schon mal einen, aber hier ist ein etwas rhythmischer namens My Girl. The Whispers auf RTN in der Charlie Prince Show.

Ich gerate immer in Verzückung, wenn ich diese Scheibe höre. Sie gefällt mir total gut, auch wenn das Original scheinbar von den Temptations ist. Das hier war die Whispers-Version von My Girl und es zuckt mir in den Beinen. Und ich kann nur fragen, ist die Platte schön oder ist sie vielleicht schön oder einfach nur schön? Aber machen wir romantisch weiter mit einem ebenso wohlbekannten Hit. Und der kommt von der Gruppe Heatwave und nennt sich Boogie Nights.

0: Nun, wahrscheinlich war die Musik weniger romantisch als angekündigt. Aber ich hoffe, die Erinnerungen sind romantisch.
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0: Und genau der macht jetzt weiter mit einer, ja doch, diesmal wirklich romantischen Platte. Hier ist Moni Love mit einem aktuellen Titel. Produziert von Marley Marl, dem legendären Rap-Künstler. Hier ist Moni Love mit In a Word or Two.

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1: Und jetzt wird's nochmal heftig. Die Platte knistert ein bisschen, aber sie ist geil. De La Soul mit Say No Go in der Remix Radio Version.

genug gehüpft. Jetzt wird getanzt. Den Hit kanntet ihr mit Sicherheit. Das war House of Pain mit Jump Around. Und hier geht's weiter mit einer Gruppe, die vom RTL-Fernsehen reichlich bekannt ist. DJ Jazzy Jeff und Fresh Prince. Mit ihrer Version von Ring My Bell. Noch gut bekannt von Anita Ward.

0: Soweit DJ Jesse Jeff and the Fresh Prince mit Ring My Bell. Schreibt uns doch mal, wie euch diese Show gefällt. Unsere Adresse ist RTN, Postfach 22 03 42 in 42 373 Wuppertal. Und jetzt geht's etwas trauriger weiter. Eine bittere Lebensgeschichte eines Franzosen. Ich hoffe, ihr könnt Französisch. Hier ist MC Solar, ein französischer Rapper mit Armand est mort.
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0: Ich hoffe, ihr habt alles gut verstanden, was er da auf Französisch gesungen hat. Es ist wirklich ein ergreifender Text. Aber damit nicht länger Trauer aufkommt, machen wir jetzt etwas flotter weiter.
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0: Und zwar mit Heavy D and the Boys. Is it?

Auch wenn einiges nicht ganz so geklappt hat, wie ich es mir gewünscht hätte, hoffe ich doch, dass die Show auch für euch gut war. Zum Beispiel mit diesem Lied hier, Heavy D's and the Boys, mit Is It Good To You im Maximix. Und ich mache jetzt Schluss mit einer ganz sensationellen Platte. Und die kommt von einer nagelneuen Webgruppe aus der Schweiz. Die Gruppe heißt Sans Unique und das Stück heißt Chromatik. Ich sage Tschüss für diesmal und wünsche euch noch viel Spaß mit dieser Schweizer Webgruppe. Hier ist Sans Unique mit Chromatik. 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

Ja, da habe ich doch die Sendung tatsächlich mit einem Instrumental begonnen, nämlich einem Instrumental Rework von Dominic Dawson. Das war, wie ihr mit Sicherheit erkannt habt, eine Version von den Whispers, von ihrem Hit The Beat Goes On. Und damit herzlich willkommen zu einer neuen Charlie Prince Show, die weitere Überraschungen für euch bereithält. Zum Beispiel direkt die nächste, die kommt nämlich geradewegs aus Griechenland. Das ist George Mafridis mit P-Mu-Ti-Sitas. George Mafridis ist übrigens nicht nur Gründer der weltbekannten Studios Tutti Lugens in Thessaloniki, sondern veröffentlicht auch als DJ und Musikproduzent elektronische Musik, Remixer und Ambient Tracks. Als Co-Host der erfolgreichen griechischen Reise-TV-Serie World Party wurde er auch im griechischen Fernsehen berühmt. Jetzt wird er hier berühmt mit P-Mu-Ti-Sitas.

Schlagerfreunde werden das Ganze von Vicky Leandros kennen. Da heißt es Wann sag wann. Aber das war eine, ich finde, bessere Sängerin, die Georges Mafridis unterstützt hat. Und im Hintergrund läuft bereits eine neue von Flamingoses ab, nämlich More of What You Like. Viel Spaß.

Und das war der Titel von dieser Unique-Scheibe. Und jetzt kommen wir zu Skule Toyama. Skule Toyama ist ein Produzent aus Mexiko und sehr aktiv in der Future-Funk-Szene. Bekannt wurde er vor allem durch seinen Track To You von der EP Busy Nights in Tokyo. Und hier ist genau dieser Track. To You mit Skule Toyama.

Und ratzfatz sind wir bei den Malta-Infos. Im Hintergrund japanische Musik von Pizzicato 5. 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Am 23. Juni 2026 hatte Playmobil in Bayersbronn noch neue Sonderfiguren vorgestellt, darunter den Schwarzwald-Hannes. Die Figur ist inzwischen online erhältlich, doch dann folgte schnell die schlechte Nachricht. Playmobil schloss sein Werk im fränkischen Dietenhofen zum 30. Juli 2026 und verlagerte die Fertigung endgültig unter anderem nach Malta. Für die betroffenen Mitarbeiter wurde ein Sozialplan ausgehandelt. Er sieht Abfindungen und die Einrichtung einer Transfergesellschaft vor. Doch die Gewerkschaft übt scharfe Kritik an der Kommunikation der Unternehmensführung. 300 Beschäftigte verlieren ihre Arbeitsplätze.

Das alte Kraftwerk an der Uferpromenade von Valletta soll restauriert und ein Boutique-Hotel umgewandelt werden. Dieses markante Gebäude ist ein wichtiger Teil des maltesischen Industrieerbes und befindet sich in einer einzigartigen Lage unterhalb des Crucifix Hill in Floriana, wenige Gehminuten von Valletta entfernt und in Nähe der Kreuzfahrt-Terminals. Valletta Cruise Port Ltd. gab Mitte Juni die Unterzeichnung eines Vertrages für Restaurierung, Umbau und Betrieb des historischen Kraftwerksgebäudes bekannt. Dies markiert einen weiteren Meilenstein in der Revitalisierung des Grand Harbor-Gebiets. Das Projekt verwandelt Maltas erstes Kraftwerk aus dem 17. Jahrhundert in ein gemischt genutztes Areal mit exklusivem kleinen Boutique-Hotel, nämlich 20 Zimmer. Darüber hinaus werden hier exklusive Büros, Einzelhandelsflächen sowie Gastronomiebetriebe untergebracht.

Biertrinker, aufgepasst! Das mit Spannung erwartete Forstens Bierfestival 2026 ist offiziell zurück und bringt 10 Tage Live-Unterhaltung, erfrischende Biere und unvergessliche Sommernächte nach Malta. Das Festival findet vom 23. Juli bis 1. August im Malta-Nationalpark in Takali statt und verspricht eines der größten und aufregendsten Line-Ups. Festivalbesucher können sich auf ein abwechslungsreiches Programm freuen, das von international bekannten Tribute-Bands bis hin zu einigen der beliebtesten lokalen Künstler Maltas alles bietet. Ob Hauptbühne oder Rockbühne, ob Entdeckung einzigartiger Craft-Biersorten oder Durchtanzen in der Casa Electronica, das wäre natürlich mein Fall. Das Festival bietet für jeden Musik- und Bierliebhaber das Richtige. Das Beste daran ist, dass der Eintritt kostenlos ist.

0: Und hier geht's weiter mit O'Sheen. Der ist DJ, Produzent und treibende Kraft hinter Blinded Records. Er begann seine Karriere Anfang der 1980er Jahre und hier ist er mit Step Into My Life von Finest House Tracks.
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Die Plattenfirmen mögen Sommerpause haben, doch ich finde immer noch geile Dance-Tracks im Angebot. Das war Ocean mit Step Into My Life von Finest House Tracks. Und wir kommen zum zweiten Teil der Malta-Infos, der direkt die Weinfreunde begeistern wird. Und im Hintergrund läuft George Clinton mit seinem Instrumental zu Paint the White House Black. Maltas Delicata Classic Wine Festival lockt am 7., 8. und 9. August 2026 in die historischen Upper Baraka Gardens, die auch einen fantastischen Ausblick bieten. Die Weinkarte 2026 bietet eine vielfältige Auswahl an Weinstilen, darunter preisgekrönte Premiumweine und die neue Marke Zifa. Ein besonderes Highlight des Abends sind die halbsprudelnden Frizzantes, hergestellt aus den seltenen einheimischen Rebsorten Girgentina und Gelevista. Ergänzend zur Weinauswahl bieten einige der besten Caterer Maltas Live-Kochstationen mit einer verlockenden Auswahl an traditionellen maltesischen und internationalen Gerichten an. Das Festival bietet außerdem ein hochkätiges Musikprogramm, präsentiert von Sängerin und Fernsehmoderatorin Andreana De Battista. Den krönenden Abschluss des Wochenendes bildet am Sonntag ein Auftritt von The Crowns featuring Matthew James sowie eine große Abschlussshow. Der Eintritt in die Gärten ist frei. Für ein bargeldloses Erlebnis werden alle Getränke mit Weinmünzen bezahlt. Wein wird ausschließlich glasweise ausgeschenkt und Besucher können eine Festival-Weintasche für 26 Euro erwerben. Sie enthält 24 Weinmünzen und ein Souvenirglas zum Mitnehmen, also nix wie hin zum Delicata Classic Wine Festival.

Stammhörer werden es wissen, Malta ist auch als Filmproduktionsort sehr beliebt. Der Debütfilm des maltesischen Filmemachers Joshua Casar Caspar, Der Diebstahl des Caravaggio, wird nach der Sicherung des Vertriebs in Nordamerika über führende digitale Plattformen ein großes neues Publikum erreichen. Der packende Kriminalroman folgt dem Wärter Orpheus, dessen Leben völlig auf den Kopf gestellt wird, als er entdeckt, dass ein unbezahlbares während seiner Aufsicht verschwunden ist. Die Produktion wurde vollständig in Malta auf 35mm Film gedreht. Der Film bietet eine beeindruckende lokale Besetzung mit Paul Kissaun, Elektra Anastasi,

International Filmfestival, dem Europäischen Filmfestival in Abu Dhabi und dem Art Film Festival gezeigt. Weitere Vorführungen in den USA und Kanada sind geplant. Nach der Veröffentlichung in Nordamerika wird der Diebstahl des Caravaggio seine internationale Reise in ganz Europa fortsetzen und damit einen weiteren Meilenstein für das maltesische Kino auf der Weltbühne markieren.

Hier ist die Charlie Prince Show. Ihr könnt schreiben an chapri@radiojoystick.de. Das schreibt sich chapri@radiojoystick.de oder per Post an das Postfach 525 in 555 2 sowieso Bad Kreuznach. Und hier geht's weiter mit Emma Peer und Graffiti Gandalfs. Viel Spaß hier bei der Charlie Prince Show mit Emma Peer.

Und nach diesen relaxten Sounds von Emapea mit Graffiti Gandalfs wird es wieder Zeit für einen Remix und eine Extended Version. Hier ist Mercer mit Your Love.

Die nächste Dame kennt ihr, aber ihr kennt nicht diese Version. Janet Jackson mit When I Think of You im D und G Elixier Edit. Viel Spaß!

Und weil ihr das ja alles kennt, kann ich schon mal reinlabern und einiges über Jung B erzählen. Der nette Kerl hat einen geilen Sound und der Sound des in Los Angeles lebenden Künstlers und Produzenten wechselt mit Einflüssen aus 90er Jahre Anime und Videospielen. Zwischen 70er Jahre Funk und Disco, Smooth Jazz und Oldschool Hip-Hop. Young Bae hat vor über einem Jahrzehnt den Aufstieg des Future Funk eingeläutet und Young Bae kann auf einen umfangreichen Katalog mit 9 Alben zurückblicken, darunter sein Groove Continental, auf dem er zahlreiche Stars einlud, zum Beispiel Nile Rodgers, Channel Tress, Alvonation und Pink Sweat. Und hier ist Young Bae mit einem ganz fantastischen Remake eines Cyrell-Hits, nämlich Young Bae mit Satisfied.

soweit. Also Jung Bae und die Sendung hat mit einem Instrumental angefangen, also hören wir sie auch mit einem Instrumental auf. Und das ist nämlich eine Version von Chicks I Want Your Love, nämlich der Brass Lamp Instrumental Mix. Viel Spaß noch mit diesem Lied. Ich sage danke fürs Zuhören. Tschüss, bye bye, bis zum nächsten Mal.

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Hallo, hier ist Radio Joystick mit Charlie Prince am Mikrofon und das war Janet Jackson, die Mutter von Michael, die ihm langsam den Rang abläuft mit ihrer neuesten Auskopplung ihres Albums The Velvet Rope. Und zwar schon die vierte Auskopplung und wir machen weiter etwas gitarrenlastiger mit Garbage.

Diese Schweine von Garbage haben ja zugegeben, dass sie nur Geld machen wollen mit ihrer Popmusik. Die Herren, die jetzt auf dem Plattenteller liegen, wollen das bestimmt auch, aber mit sehr mexikanisch angehauchter Musik. Hier sind die Delinquent Habits mit Tres Delinquentes bei Radio Joystick und Charlie Prince. Gute Unterhaltung.

In der Tat, Charlie Prince am Mikrofon hier bei Radio Joystick. Milch trinken und nervös mit den Knien zitternd. Und mit einer affengeilen Scheibe auf dem Plattenteller. Die stammt von den Sofasurfers, klingt wie eine uralte Krimi-Musik und heißt The Plan.

Diesmal gibt's bei Radio Joystick auch interessante News. Zum Beispiel über eine interessante holländische Station, die inzwischen auf die Veronica-Frequenz der Mittelwelle gerutscht ist, nämlich Quality Radio. Infos über eine interessante Band, nämlich Jurassic 5. Und enttäuschende Nachrichten über meine Relay-Anfragen bei etwas finanzkräftigeren Relay-Anbietern. Wenn ihr schreiben wollt, Radio Joystick hat die Anschrift Postfach 10812 in 45408 Mülheim an der Ruhr. Oder aber der längere Weg, aber dafür billiger, weil ihr Pakete an andere Free-Radio-Stationen dazupacken könnt. Das Postfach 2203 42 in 42373 Wuppertal. Schreibt fleißig, aber bitte nur mit Rückbordung. Die Station, von der ich jetzt erzählen will, hätte auch immer gerne Rückporto. Ein mega interessanter Fall, der auch für Deutschland Schule machen sollte. Nämlich Quality Radio in Holland und Umgebung auf 1224 kHz zu hören. Die ehemalige Veronica-Seesenderfrequenz sozusagen. Quality Radio ist nicht einfach eine weitere Radiostation in Holland. Nein, nein. Quality Radio will viel gute Musik, aber auch andere Töne zu Gehör bringen. Von Menschen und Vereinigungen, die sich für eine Welt einsetzen, in der die Menschen und ihre Umwelt wichtiger sind als Materie und Macht. Klingt hochgestochen, aber es scheint zu klappen. Darum berichtet Quality Radio über Themen wie Lebenseinstellung, Spiritualität, Entwicklungshilfe und Umweltbewusstsein. Hinzu kommt Musik. Musik, die bei vielen anderen Stationen vernachlässigt wird, weil die Hits den Vorrang bei ihnen haben. Q Radio lässt also auch in Sachen Musik andere Töne hören. Reggae zum Beispiel, Latin, Soul, Blues, afrikanische und südamerikanische Musik. Also Weltmusik oder besser Roots Music. Auch Q-Radio bringt stündliche Nachrichten, aber zu den sogenannten gewöhnlichen Nachrichten auch Neues über unbekanntere Aktivitäten, zum Beispiel in Regenwäldern. Wo andere Sender sich mit viel Werbung finanzieren, arbeitet Quality Radio mit ausgesuchten Sponsoren, die sich durch umweltbewusstes Handeln auszeichnen. So ist Q-Radio auch Mitglied des Social Venture Network Europe und unterstreicht damit seine Ideale. Die Sendungen werden übrigens unter anderem aus dem Bahnhof in Zutphen aus Bahnhofsanhängern, Zuganhängern gesendet. Passend für einen Sender, der in Bewegung bleiben will. Und weiter geht's mit Will Smith und seinem Sohn. Das Original gefällt mir zwar besser, aber ich spiele jetzt Will Smiths Version von Just the Two of Us hier auf Radio Joystick.

Soweit also Will Smith mit einem Remake eines alten Bill Withers-Klassikers, nämlich Just the Two of Us, zusammen mit seinem Sohnemann im Studio entstanden. Ich muss noch eine Adresse nachreichen, nämlich die Adresse von Quality Radio. Das ist Q Radio, Postbüß, nämlich Postfach, 151 in NL-7200 AD in Zutphen in Gelderland, Holland. Und hier ist Gildo Horn. Da staunt ihr was. Bevor ihr alte Birmingham-Zeiten vergesst, kommt hier sein neuer Hit. Tanz den Horn. Das alles bei Radio Joystick.

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Das war In The Flash, der super Disco-Hit von Jurassic 5. Vom Mixing und Transforming auf den Technics-Plattenspielern durch die Hände von Cut Chemist und DJ Newmark zu den vier unverwechselbaren Stimmen und Rhyme-Flows von Charlie Tuna, Zakir, Akil und Mark 7. Jurassic 5 sind gekommen, um einen bleibenden Hip-Hop-Eindruck auf der Landkarte zu hinterlassen. Das Jurassic 5-Album stellt eindrucksvoll unter Beweis, dass sich die Richtung des heutigen Hip-Hop gewandelt hat und dass sich neue Styles entwickeln. Jurassic 5 gründeten sich übrigens, als sich Mitte 93 die beiden aus Los Angeles stammenden Formationen Rebels of Rhythm und Unity Comity zusammentaten, um das Good Life zu rocken, einer der besten Freestyle-Clubs der pulsierenden LA-Szene. Nachdem diese Mission erfüllt war, erschien die erste Single Unified Revelation mit Cuts genialem Lesson 4 auf der B-Seite und die beiden Gruppen wussten, dass sie aus gutem Grund zusammengekommen waren. Indem sie den starken Vibe, mit dem sie Partys rockten und Bewusstsein brachten, beibehielten, machten sie die kreative Kraft jedes einzelnen Mitglieds nutzbar und schufen eine solide Basis, von der sie ihre Musik ausbreiten. Und wie man hört, es ist eine Musik, die so richtig den Oldschool rüberbringt und sich auf dieses Sample-Gedöns und so weiter verzichtet. Durch ihre energetischen und abwechslungsreich in Szene gesetzten Live-Gigs wurden Jurassic 5 zu einem eingeschworenen Haufen und machten es immerhin bereits zum Support-Act für LL Cool J auf dessen letzter US-Tour. Hier sind nun Jurassic 5, um amtlich Songs zu machen, die sich die verschiedensten Soundgefüge aus den Tausenden von DJs und Producern angehäuften Platten einverleiben und durch die Wanderung der MCs durch Breakdowns und raketenmäßigen Steigerungen erweitert werden. Mit Jurassic 5, von denen ich gleich noch ein sehr kurzes Stück spielen werde, habt ihr hier vier weise Väter, die buchstäblich über Hip-Hop That Don't Stop rhymen und zwei perfektionistische Musikkonspirateure, die uns daran erinnern, dass Hip-Hop eine Collage aus jeder Art von Musik ist, die damals oder jemals das Licht der Welt erblickte. Und jetzt gönne ich euch ein bisschen George Clinton Instrumental, das ihr schon bereits von Radio Joystick Sendung kennt.

Für die, die es nicht gemerkt haben, hier nochmal eine numerische Unstimmigkeit bei der Band, die wir gleich noch ein Stückchen lang hören, nämlich Jurassic 5. Die bestehen nämlich eigentlich aus folgenden Personen: Cut Chemist, Charlie Tuna, benannt nach einem alten AFN-Hasen, Zakir, Mark 7, Akil und DJ Newmark. Das sind nach Adam Riese 6 Leute und nicht 5, aber was soll's, Hauptsache die Musik stimmt. Ob auch eurer Meinung nach die Musik gestimmt hat, das teilt ihr mir bitte mit. Und zwar an eines der Radio Joystick Postfächer. Entweder Radio Joystick Charlie Prince unter dem Postfach 10812 in 45 408 Mülheim an der Ruhr. Oder aber die Prin Dropbox in Postfach 22 03 42 D-42 373 Wuppertal.

womit wir bei dem zweiten Lied von Jurassic 5 angelangt wären, nämlich der neuen Single-Auskopplung Kurz, aber rasant. Hier ist Jurassic 5 mit Jeju.

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4: Und jetzt wird's wieder Zeit für Gitarrenlastiges. Die Smashing Pumpkins mit ihrem aktuellen Hit Ever Adore.

Jetzt kommt was Lustiges. Nämlich Pizzicato 5 mit einem Instrumental und das heißt My Baby Portable Player Sound. Dieses Duo kommt übrigens aus Japan und macht grundsätzlich nur Spielzeug-Pop. Jetzt kommen die traurigen Nachrichten, zum Beispiel für alle Caroline-Fans. Radio Caroline, der uralte Seesender, ist back. Leider nur in Form von Bob Noakes in Utrecht, nachdem sie vorher in Gouda schon ein paar Kabelversuche gemacht haben. Machen Sie jetzt Utrechts Äther unsicher mit Musik für 30- bis 50-Jährige. Also Classic Rock bis hin zum Trip-Hop.

Das tut keinem weh, aber was mir wehgetan hat, ist, dass ich erstens auf die letzte Sendung von Radio Joystick kaum Hörerpost bekommen habe und dass ich auf meine Sendezeitanfrage, die ich zum Beispiel in England und Kuwait angebracht habe, keinerlei Antwort erhielt. Dafür habe ich mit der Deutschen Telekom telefoniert. Die betreibt ja Senderzeitvermietung in ihrer Sendestation in Jülich. Und dort wurde mir gesagt, wenn ich jeden Monat mindestens eine Stunde sende, kostet mich das 250 Deutsche Mark pro Stunde. Das Ganze dann für in Europa modernster Sendetechnik. Sogar in den USA habe ich angefragt, bei George Jacobs Associates oder wie immer der Laden heißt. Die handeln sogar mit Sendern, aber leider nicht mit mir. Schreibt mir auf jeden Fall eure Meinung zu dieser Sendung an eines der Radio Joystick Postfächer, die ich jetzt letztmalig für diese Sendung kundtue. Erstens, Radio Joystick Charlie Prince, Postfach 10.08.12 in 45408 Mülheim an der Ruhr. Oder aber die PIN Dropbox in Wuppertal, nämlich das Postfach 22.03.42 in 42373 Wuppertal. Und jetzt noch ein bisschen Pizzicato 5.

0: Da mir so wenig Leute auf die letzte Radio Joystick Sendung geschrieben habe, wiederhole ich jetzt, und das gebe ich offen zu, zwei der besten Platten, die ich da gespielt habe. In der Tat auch ein Opfer des Sommerlochs. Fangen wir an mit Bootsy Collins und Do the Freak.
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0: Was ich noch nachtragen ist, die muss, ist die Bitte, dass ihr bitte euren Briefen unbedingt doppeltes Rückporto beilegt und dass ich vorhin vor dem Instrument von Pizzicato 5 das Lied Unstoppable von Public Enemy gespielt habe. Ein Stück aus dem Film, zu dem sie den Soundtrack He Got Game gemacht haben. Und jetzt geht's weiter mit Gangstar.
1: Makes me know that we had the right idea in the beginning, and we just need to maintain our focus and elevate. We update our formulas. We have certain formulas, but we update them with the times and everything, you know. And so, you know, the rhyme style is elevated, the style of beats is elevated, but it's still Guru Premier, and there's always a message involved.

Und leider muss ich ihn jetzt reinlabern, die Sendezeit ist um. Eine Minute gibt's noch, aber ich sage schon mal tschüss, danke fürs Zuhören und bleibt am Ball, schreibt fleißig und seid herzlich gegrüßt von eurem Charlie Prinz von Radio Joystick.

Ja, da staunt ihr, was? Dies ist die erste von vier 30-Minuten-Shows, die über Radio 101 ausgestrahlt werden. Und Charlie Prinz ist wie gewöhnlich bei Radio Joystick am Mikrofon. Und wir beginnen mit The Concept und Mr. DJ, eine Maxi-Version.

Die Stelle ist gut zum Reinlabern. 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

0: ein wunderschönes Liedchen über Facelifting hier über Radio Joystick und Radio 101 von der Gruppe M2May und ihrer LP Theater of the Mind.
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0: Und das hier ist Scratching und Hobo von Malcolm McLaren. Ein weiteres Evergreen in dieser Sendung. Barfolle Girls aus dem Jahr 1982.

das ist die Gruppe Change mit einem 7-Minuten-Liedchen. Und weil es so lang ist, ist es auch gleich schon das vorletzte Liedchen in dieser Show. Es heißt Change of Heart. Bester Disco-Sound hier auf Radio Joystick.

Soweit also die Gruppe Change mit Change of Heart. Und wir machen weiter mit den Commodores. The Land of the Dreamer heißt das Stück und ist damit auch leider schon das letzte in dieser Show von Radio Joystick.

Noch nicht mal ausspielen kann ich die Commodores, denn die Sendung ist jetzt leider zu Ende. Nicht vergessen, das war nur die erste von vier 30-Minuten-Shows. 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Und damit tschüss, bye bye, sagt euer Charlie Prince.

Plötzlich und unerwartet taucht sie auf. Die zweite 30-Minuten-Show von Radio Joystick hier auf den Frequenzen von Radio 101. Mit Charlie Prince am Mikrofon. 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Und jetzt beginnen wir sehr funky mit den Charades und Gimme the Funk.

Gimme the Funk. Ihr wisst ja, Radio Joystick tut das auch auf anderen Frequenzen mit 2-Stunden-Sendung. Aber dies hier ist die zweite 30-Minuten-Sendung über die Frequenzen von Radio 101. Und wir hörten die Charades aus dem Jahr 1983 von Maxi Single. Und jetzt geht's direkt weiter mit den Commodores. Falsch, mit Cool and the Gang. Sie singen über die Ferien, egal ob welche sind. Und das Ganze stammt von ihrer LP Forever. Hier sind Cool and the Gang mit Holiday.

0: Jetzt sag es lieber nochmal richtig. Das war Cool and the Gang mit Holiday.
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0: Und weiter geht's mit einem Weekend-Mix, der dauert über 7 Minuten. Aber es ist eine wahnsinnig tolle Fassung. So richtig schön was zum Mittanzen. Hier ist Princess mit Tell Me Tomorrow.

siebeneinhalb Minuten beste Disco-Musik von Princess und ihrer Maxi-Single Tell Me Tomorrow. Und da ich es heute irgendwie mit den Maxis habe, machen wir mit einer Maxi weiter. Sie ist von Wolfmann und heißt Bimbo Club Party.

Das ist dummerweise schon das letzte Liedchen in dieser Show. Es stammt von Al Jarreau und erinnert mich immer an Paris, wo ich es zum ersten Mal gehört habe. Let's Pretend.

0: Und mit dem Ausspielen klappt's schon wieder nicht. Es tut mir leid. Die Show ist leider wieder zu Ende. Ich sag nochmal die Adresse. Es ist Radio Joystick, Postfach 22 0342 in 5600 Wuppertal 22 in der BRD. Legt bitte Rückporto bei, aber schreibt kräftig. Das war die Radio Joystick Show über Radio 101. Ich sage tschüss, bis zum nächsten Mal. Euer Charlie Prince.
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Herzlich willkommen zu einer neuen Charlie Prince Show. Dies ist eine ganz besondere Charlie Prince Show, denn sie ist im Voice-Tracking-Verfahren aufgenommen. Das heißt auf Deutsch zusammengeschnibbelt. Warum? Weil ich für eine aktuelle Aufnahme leider verhindert war und weil ich zwischen 2005 und 2015 tolle Interviews geführt habe, die ich euch so nochmal zusammenfassen kann. Also, viel Spaß jetzt mit der neuen Charlie Prince Show und eine, in der nicht ich rede, sondern meine Interviewpartner.

0: Im Mai 2005 hatte ich Gelegenheit, anlässlich der damaligen DJ Days in Oberhausen, Malente und Lars Mostern kennenzulernen. Ich traf sie zum Interview in Oberhausen-Rheinland. Wir marschierten am Radio NRW-Gebäude vorbei zu einem Restaurant und was dabei herauskam, hört ihr jetzt.
1: Ja, ich bin Malente.
2: Ich bin Lars Mostern.
1: Und beides DJs und Produzenten.
2: Und Nachbarn auch.
1: Nachbarn auch.
2: Fast Nachbarn. Wir wohnen beide in Münster in derselben Straße.
0: Oh, nicht schlecht. Da fängt da der Gag schon an. Der Malente heißt mit bürgerlichem Namen Christoph und macht auch keinen Hehl daraus. Wahrscheinlich, damit er fleißig gebucht wird. Und die Adresse ist auch jederzeit zu erkennen. Kein Manager im Weg, außer früher. Und das Erstaunliche ist, dass du mit drei Namen bekannt geworden bist.
1: Mit drei
0: dem,
1: gleich.
0: Mit dem Namen Christoph mehr privat,
1: ja.
0: Als Gouch mehr als Deutschpopper,
1: ja.
0: Und als Malente mehr in der Funk-Ecke,
1: ja.
0: Die im Moment wohl...
1: Funk-House und sowas.
0: Ja, die im Moment ja wohl sehr gut abgeht, habe ich den Eindruck.
1: Ja, also ich kann mich nicht beklagen.
0: Mhm. Kannst du mal ein bisschen erzählen, wie du an Musik gekommen bist?
1: Musik bin ich durchs Radio hören gekommen, im Eigentlichen, und durch meine Onkels, die immer Kassetten aufgenommen haben und die gehört haben die ganze Zeit.
0: Welche Radiostation zum Beispiel?
1: Damals irgendwie gab es ja nur die öffentlich-rechtlichen. Und also zu der Zeit war NDR 2 noch ein Jugendformat, ein norddeutscher Rundfunk, was jetzt nicht mehr so ist. Und da gab es auch noch viele Spezialsendungen, da habe ich relativ Spezialsendungen gehört. Und dann kamen auch langsam schon die ersten Privaten dazu, die hatten dann auch ihre Spezialsendung damals noch, Radio Hamburg war das und RSH. Mhm. Kann man sich heute kaum vorstellen, wenn man heute einmal RSH hört, dann die spielen halt noch drei Monate später das Schlimmste, was 1Live spielt. Also das ist halt nicht zu erfassen, was da schrecklich
0: ist. Wobei, zu 1Live müssen wir nachher noch kommen, da warst du ja auch fleißig dabei.
1: Ja, richtig. Zeit, ja. Naja, auf jeden Fall, so bin ich zum Musikhören gekommen und dann habe ich aus dem Radio natürlich auch aufgenommen, auf Kassetten damals.
0: Mhm.
1: Und so war ein kleiner Schritt eigentlich, von den zusammengeschnittenen Kassetten, Titel nach Titel, irgendwie auch so Edits zu machen. Das heißt, Titel teilweise länger zu machen, oder hintereinander zu kopieren immer wieder und oder Stellen zusammen zu kopieren.
0: Also schon früh das Samplen geübt?
1: Ja, sozusagen, bevor es den Sampler gab oder als es den ersten Sampler, der wahrscheinlich nicht erschwinglich war, gab.
0: Hast du früher vielleicht mal in Holländische reingehört? Radio 3 oder so?
1: Nee, gar nicht. Das ist nicht meine Höhe gewesen. Ich war in Schleswig-Holstein aufgewachsen, so. In Malente auch. Also gleichzeitig.
0: Haben wir direkt die Frage nach dem
1: Pseudonym gecancelt. Dann kannst du Lars ein paar mehr stellen. Und ja, nee, das ist mein Pseudonym Malente, weil ich da geboren bin und aufgewachsen. Und dann hat es mich nach Münster verschlagen, aber die Radios habe ich dann alle in Schleswig-Holstein gehört.
0: Was heißt verschlagen? Durchs Studium?
1: Durchs Studium.
0: Ich habe gelesen, du hast Mineralogie studiert.
1: Ja,
0: wie kommt man denn dazu?
1: Das war gelogen.
0: Oh.
1: Aber, naja, hat gewirkt, hat mich jeder darauf angesprochen. Und ich habe mal, ja, das ist, die haben dann gefragt, was macht man denn da genau? Und ich sag, das ist halt mit so Steinen und so. Und das hat ihnen meistens schon genügt. Das war schon so öde, dass keiner mehr weitergefragt hat.
0: Und in Wirklichkeit hast du Musik studiert?
1: Nee, ich habe, ach, das verrate ich ja nicht. Ich habe die Lüge extra etabliert, damit ich nicht verraten muss, was ich studiert habe.
0: Mhm. Macht mich ja als
1: Religionskritiker bin ich jetzt. Nee, ich habe keine Ahnung. Ich weiß nicht mehr. Ich habe ein Studium auch abgeschlossen und jetzt habe ich meinen Magister. Und braucht den ja auch gar nicht. Und
0: also was Geisteswissenschaft.
1: Ja, und nicht, dass die Leute mich als sozusagen, was weiß ich, ausgebildeter so und so buchen, sondern als DJ.
0: Ja, das ist klar.

0: später bist du dann sogar beim WDR eingeladen worden, so eine 13-teilige Juck-Serie zu machen, sag ich mal.
1: Ja, Juck-Serie war das nicht. Das hat einen journalistischen Anspruch, würde ich sagen. Also sonst hätten die es auch nicht so gut bezahlt, obwohl der WDR bezahlt, glaube ich, immer ganz gut. Nee, es war halt, gab ein klares Konzept so, und ob ich mir das vorstellen könnte, die hätten halt Lust auf ausgefallene deutsche Musik im Großen und Ganzen oder auch nicht nur deutsche, sondern thematisch strukturierte Musik und das ein bisschen weird ist, so wie das Scout-Projekt auch, ein bisschen ab vom Schuss, also nicht ganz Mainstream, sondern ein paar interessante Ideen reinbringt. Und dann habe ich halt gesagt, ja, machen wir halt, konnte mich so ein bisschen einbringen und so Gouch und Chaos war so die Idee von denen. Und das sollte halt so spezielle Musik sein, da habe ich gesagt, dann mache ich halt Themensendungen. Ich habe 13 Sendungen, glaube ich, gemacht, jeweils ein Grundthema genommen und dazu Musik rausgesucht.
0: Wie zum Beispiel?
1: Christliche Musik oder sowas, keine Ahnung. Da hatte ich das Fetzigste, was ich an christlichen Songs habe, dann da, oder Drogen als Thema oder Jugendkultur als Thema und so thematisch, textlich und musikalisch bezogene, interessante Tracks, teilweise auch unveröffentlichte Sachen von irgendwelchen Bekannten, die ich damals kannte, bekannten Bands oder so, die halt nirgendwo rauskamen, aber die zu dem Thema passten und so. Und auch den Hörer einfach ein bisschen zu fordern, das war halt nicht so, wie ich moderiere jetzt irgendeine Radiosendung, sondern ich hatte das eigene redaktionelle Schema, ich konnte machen, worauf ich Bock hatte.
0: Das war noch unter Herrn Hoffmann, glaube ich,
1: ne? Nee, das war unter Jochen Rausch, also der war der
0: erwähnt. Der neue Schuhe. Klingt interessant. Und interessant klingt auch das, was du für MTV gemacht hast. Da hast du, glaube ich, eine Zeit lang Select moderiert.
1: Ja, das war nicht so richtig lange. Es war nur ein Monat so als Urlaubsvertretung.
0: Und die haben auch nicht so gut bezahlt, oder wie?
1: Die haben auch gut bezahlt. Immerhin haben sie irgendwie, konnte ich in London leben die ganze Zeit irgendwie. Also ich musste mir keine Sorgen um die Miete von einem Hotel machen. Die haben mir das Hotel bezahlt, weil zwar nicht in London kriegst du halt selbst für einen hohen Preis nur scheiß Hotels. Und haben mir ein Taschengeld gegeben, wo ich locker jeden Tag schön nach der Arbeit Platten kaufen konnte.
0: Das war super. Das
1: ich hätte es gerne noch ein bisschen weitergemacht. Also doch ein Monat wäre noch geil gewesen. Nee, es war cool. Also es war eine schöne Zeit auch. Und ich habe was gelernt, so dass, also vor der Kamera, weil es war alles super live so. Und wenn du dann mal was verkackt hast irgendwie oder dich versprochen und so, dann ist es ein unglaublich stranges Gefühl, weil du ja weißt, es geht live so rüber und du musst sehen, dass du auch gut rüberkommst und nicht zu affig bist, aber auch nicht zu langweilig und fand ich eine interessante Sache.
0: Hast du eine Anekdote vielleicht von wegen Patzer vor der Kamera?
1: Das Schlimmste war, als meine Schwester in der Sendung angerufen hat. Weil wir konnten ja mal Leute anrufen, bei diesen konntest du ja Videos auswählen. Das war ja damals irgendwie, die Schiene gibt es ja glaube ich gar nicht mehr beim TV. Gibt es ja noch mit SMS. Auf jeden Fall konnten damals Leute direkt anrufen und dann hat meine Schwester da angerufen und diese Idioten von der Telefonannahme haben die auch noch durchgestellt. Und das war extrem peinlich.
0: Ja gut, die wussten nicht den Namen.
1: Doch, die hat gesagt, ja, ich bin die Schwester von ihm und so. Und das fanden die dann cool und so und haben sie durchgestellt. Ich fand es extrem uncool. Also echt so ein bisschen komisch, so, wenn was Persönliches auf der Ebene plötzlich in deine Professionalität reinschlägt.

0: Nina Ruge kennen viele aus dem zweiten deutschen Fernsehen als Moderatorin. Sie hat damals politische Sendungen, aber auch Boulevard-Sendungen moderiert und hat sich im Juni 2009 bis ins Jahr 2010 als Botschafterin für Malta gut bezahlen lassen. Ich aber sprach sie nicht darauf an, sondern auf das Niveau ihrer Fernsehsendungen. Hört mal zu, wie das Ganze ankam.
1: Sie wurden ja bekannt durch Ihre Boulevardisten-Sendung.
2: Nee. Nein? Es ist keine Boulevard-Sendung, Leute. Heute dagegen habe ich mich 10 Jahre verwehrt und tue das bis heute. Es ist eine People-Sendung. Unter Boulevard verstehe ich etwas, was nicht wirklich glaubwürdig ist und was nicht wirklich sachlich recherchiert ist und was man da einfach mal so hinrotzt, um es mal ganz drastisch zu sagen. Eine People-Sendung arbeitet wie jede Nachrichtensendung auch, berichtet aber eben über einen anderen Gegenstand, nämlich über Menschen.
1: Ja, und war auch ordentlich recherchiert und...
2: Ja. Das war mit allem klassischen journalistischen Handwerkszeug versehen.
1: Ja, weil ich wollte gerade fragen, ob Sie vielleicht dadurch die falschen Klientel ansprechen, wenn Sie für den Tourismus auf Malta werben. Nicht, dass die Malta mit Mallorca in einen Topf werfen.
2: Zum Glück werfen die meisten Menschen Nina Ruge nicht mit Mallorca in einen Topf, wobei Mallorca eine wunderschöne Insel ist.
1: Nur
2: den Ballermann meiden und einige Strände. Ich denke, dass mein Image überhaupt nicht das der unterbelichteten Wasserstoffperoxidblondine ist, die nichts anderes tut, als fremde Texte abzulesen, die jemand schreibt, nur um Quote zu machen, aber nicht um Menschen zu informieren. Ich glaube nicht, dass das den Menschen, die mich kennen oder die meine Sendung eingeschaltet haben, dass sie das mit mir verbinden, ganz im Gegenteil.
1: Ja, Ihr Lebenslauf spricht ja auch dagegen, aber auch viele kennen diesen Lebenslauf ja noch gar nicht ausführlich.
2: Naja, also sehr viele Menschen kennen mich aus dem Heute-Journal und dann habe ich noch 4 Jahre die Sendung Heute Nacht moderiert. Viele politische Sendungen, also die meisten wissen schon, dass ich viel mehr mache als und gemacht habe als Leute heute.
1: Ja.

0: Im Frühjahr 2009 zog Radio Joystick nach Bad Kreuznach im Naheland um. Und im Herbst 2009 winkte ein gewonnener Flug nach Malta, den ich für ein Interview mit Frau Kidder, die leider inzwischen verstorben ist, nutzte. Sie war damals Vizepräsidentin der Deutsch-Maltesischen Gesellschaft und stand mir ausführlich für Fragen zur Verfügung. Hier ist das Ergebnis. Ich habe mich ins schöne Slima begeben zur Frau Kidder. Die habe ich kennengelernt als Vizepräsidentin der Deutsch-Maltesischen Gesellschaft. Von der habe ich leider noch nie erzählt. Ich hatte noch nicht die Gelegenheit in den letzten 5 Jahren. Deswegen wäre es vielleicht auch mal wichtig, von Ihnen darüber was zu hören im Verlauf des Gesprächs. Aber zunächst würde mich und die Hörer erstmal interessieren, was Sie nach Malta verschlagen hat.
1: Also ich komme und gehe nach Malta seit 1989. Habe hier natürlich sehr viel, sehr interessante und sehr gute Veränderungen miterlebt. Auch die enorme Expansion im Wohnungsbereich. Wir haben ja in Malta, wo etwa 50.000 Wohnungen leer stehen, aber es wird, wie vielleicht auch hier durchkommt, immer noch weiter
0: gebaut. Ja, es wird gerade schön gehämmert im Hintergrund.
1: Ja. Ich hatte davor in Norwegen gelebt und ging dann nach Deutschland. Meine Tochter wollte dort studieren. Und ich komme aus dem Rheinland, aus Düsseldorf, und da regnet es ja recht häufig. Und
0: hier auch gerade, aber nur ein bisschen.
1: Nur ein bisschen, ja, aber in Düsseldorf oder in Westdeutschen, noch Westdeutschland regnet es ja nun mal mehr, und das mochte ich gar nicht leiden. Ich kam aus dem schönen Norwegen, ich kam davor aus dem schönen Südafrika. Und es wuchs in mir der Gedanke, also hier will ich nicht länger bleiben, wegen des Wetters. Und mein Sohn war eh in Norwegen geblieben. Meine Tochter ging dann sehr bald nach 2, 3 Jahren nach Südafrika. Und dann habe ich mir gedacht, ich möchte etwas zwischen Südafrika, geografisch zwischen Südafrika und Norwegen.
0: Ich bin ausgelost.
1: Es war reine Geografie, und dann habe ich mir das so betrachtet, was es dazwischen gibt. Und kam auf diese Weise, ist eine lange Geschichte, auf Malta. Und bin dann erstmal ein paar Jahre lang zu jeder Jahreszeit hierher gefahren.
0: Kann man die lange Geschichte in 3 Stichworten zusammenfassen vielleicht?
1: Ja, okay, ich habe mir dann Malta ausgesucht. Machen wir es so.
0: Mit dem Finger auf der Landkarte.
1: Ja, aber ich habe es also mir erst angeschaut. Mhm. Das ist ganz wichtig. Ich bin nicht mit geschlossenen Augen angekommen und habe es mir angeschaut und dann dachte, ja, hier vor allen Dingen, also an dieser Bucht, hier lässt sich gut sein. So, dann war ich irgendwann, nach so und so vielen Jahren war ich dann hier. Und diese Dinge, die Sie vorhin erwähnten, kamen irgendwie auf mich zu. Ich wurde Mitglied des German Motor Circle. Davon wollen Sie sicher später noch sprechen. Das ist also das hiesige Kulturinstitut für dort. Man bat mich an der Uni Malta als Dozentin, als Part-Timer zu arbeiten für Deutsch. Und es kamen so einige Pöstchen dazu, die ich dann alle irgendwie angenommen habe, und es hat mir Spaß gemacht, muss ich sagen. Habe damit, nicht nur damit, sondern auch vorher schon über andere Wege sehr viele Leute kennengelernt. Ich kenne sehr viele Malteser, und es ist sehr hübsch, wenn man abends ausgeht, und es sind immer da Leute, die man kennt. Nicht? Und während, wenn ich in Südafrika abends ausgehe, sind da eigentlich keine Leute, die ich kenne. Ja, dann beantwortet das Ihre Frage.
0: Im Wesentlichen, ja, ja. Also was die schöne Bucht betrifft, so sitzen wir ja gerade in Slima. Aber was mir auffällt, ist dieser riesige Betonboom, der jetzt hier stattfindet. Und nebenbei wird ja auch gehämmert in der ganzen Sache. Und man kennt ja auch die Malteser, die nehmen das nicht ganz so eilig. Zieht sich das schon mal gerne in die Länge. Und ich glaube, darunter bleiben sie jetzt doch im Moment ein bisschen. Ne?
1: Also wir in diesem Haus, weil das ganze Haus erschüttert, die unteren Etagen haben alle schon Risse. Und wir leiden im Augenblick ganz furchtbar, weil uns das an 2 Seiten betrifft. Und das ist einfach nicht schön. Das stört die Ruhe, die wir vorher hatten.
0: Dann ist die Bucht jetzt im Moment für Sie nicht ganz so schön. Wenn, wenn gleich wir gerade aus einem wunderschönen großen Fenster auf die Baluta Bay gucken können.
1: Ja, es ist schon Zimmerbreite. Das
0: ist ein toller Ausblick.
1: Und die Sonnenuntergänge spielen sich also da ab. Das ist eben das Schöne an dieser Wohnung. Ich habe lange gesucht. Das ist eine nach Westen ausgerichtete Wohnung an der Ostküste. Nicht? Weil also hier all diese Buchten sind. Und ich liege also an der Ostküste Maltas, aber ich habe die Sicht nach Westen.
2: Also mir persönlich gefällt Valletta besser als beschaulichste Hauptstadt Europas.
1: Das kann wohl so sein.
2: Und in der Hauptstadt sitzt ja auch der deutsch-maltesische Zirkel, für den Sie tätig sind.
1: Ja.
2: Auf welche Sachen sind Sie da besonders stolz an das, was Sie erreicht haben? Von dem, was
1: Sie
2: erreicht
1: ich persönlich
2: haben.
1: Erreicht habe, also gegeben wurde, das ist nicht mein persönliches mein persönlicher Erfolg, gegeben wurde dieser wunderschöne Palazzo. Das ist ein 400 Jahre alter Palazzo, der mal für den Admiral der Flotte der Ritter gebaut wurde. Sie wissen, die Ritter kamen ja hier Anfang des 16. Jahrhunderts und dann irgendwann wurde auch dieser Palazzo gebaut. Den haben wir in Toto immer wieder wunderbar erhalten, renoviert, sodass er wirklich heute ein Prachtstück ist, finde ich.

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Tja, und das waren sie auch schon. 3 Interviews zum Preis von keinem. Schreibt mir, wie euch das Ganze gefallen hat. Schreibt an das Postfach 595 in 55529 Bad Kreuznach, Rheinland-Pfalz, Bundesrepublik Deutschland. Tschüss, bye bye, bis zum nächsten Mal, sagt euer Charlie Prince.

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2: Genau, und genau da sagt euch jetzt herzlich willkommen zu meiner ersten Charlie Prince Show für Radio 101 auf Radio Telstar. Hartlich willkommen, oh Nade, Nederlandstalige Lösteras. Wir beginnen mit Musik, nämlich von The Concept, Mr. DJ. Und hinter diesem Konzept steht niemand anders als Stevie Wonder und die Radiostation WONE. Viel Spaß dabei!

Das war M2Mei und da ging es um Schönheit. Und jetzt geht's um Liebe mit Fairly Jackmaster Funk aus Chicago. 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

Ja, und in diesem Fall ist die 101-Show gemeint. Montags mit mir, nämlich Charlie Prince. Vorstellen muss ich mich auch noch. Nachdem ich eben schon wieder Mist gebaut habe, ich habe nämlich die gerade gelaufene Platte falsch gespielt. Den Club Mix anstatt den Club Vocal Mix oder so ähnlich. Aber so oder so war diese Scheibe ein Hit. Es war Fairly Jackmaster Funk mit Love Can't Turn Around. Und ich habe mich gar nicht getraut, in den schönen Schluss dieser Scheibe reinzuquatschen. Aber jetzt stelle ich mich erstmal vor. Ich bin zum Beispiel 27 Jahre alt, habe bisher nur Kurzwellensendungen gemacht und die auch nur monatlich. Also bitte ich um Vergebung, wenn ich auf UKW mal was falsch mache. Allerdings habe ich auf Kurzwelle auch eine eigene Station, deren Name ich lieber nicht verrate. Und an freiem Radio interessiert bin ich schon seit 1984. Im normalen Leben bin ich Verwaltungsangestellter, ledig und Ruhrgebietler. Stört euch also bitte nicht im Akzent. Was ihr sicherlich schon gemerkt habt, ist meine Musikleidenschaft. Ich schwärme nämlich für die auch spöttisch genannte Negermusik. Also Soul, Black Funk und Disco. Aber auch Jazz und Gospel gefallen mir manchmal ganz gut. Und diese Scheibe, die jetzt gerade läuft, auch. Das ist nämlich On the Dance Floor von New Guys on the Block. Vermutlich eine von den vielen Studiogruppen, die extra zu diesem Zweck, nämlich zu einer einzigen Schallplatte, gegründet wurden. Aber die Scheibe geht ins Bein. Sie lief übrigens auch schon über Kurzwelle. Die Leute, die mich da schon gehört haben, werden einige Ähnlichkeiten feststellen. Nämlich die Tatsache, dass ich versuche, drei Lieder nonstop zu spielen und dann ein Instrumental, um ein paar Ansagen zu machen. Und auch wird es sich nicht vermeiden lassen, dass ich einige Platten nochmal spiele, die ich damals schon auf Kurzwelle gespielt habe. Beziehungsweise noch auf Kurzwelle spielen werde. Viel Spaß jedenfalls und lasst euch nicht davon abhalten, mir eure Meinung mitzuteilen. Die Adresse von Radio Telstar ist, wie ihr vielleicht schon wisst, Radio Telstar International, Postfach 1, in 4680 Gemmenich in Belgien. Im Dreiländereck. Und damit genug gelabert und weiter mit Musik. Eine Scheibe, die noch nicht als Single veröffentlicht ist, aber auf der neuen LP der Commodores zu finden ist, nämlich Land of the Dreamer. Anschließend Altmeister James Brown von seiner LP Gravity. Und als drittes was von Kool & the Gang. Viel Spaß!

Ja, also die Commodores, sie schwärmen etwas zu sehr über Amerika. Aber Hauptsache die Musik stimmt. Und das tut sie. Land of the Dreamer.

0: Von Ferien keine Spur, aber Cool and the Gang singt schon mal darüber. Die Platte wird auch bestimmt erst als Single veröffentlicht, wenn die Sommerferien begonnen haben. Das war jedenfalls Cool and the Gang von ihrer LP Forever.
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0: Charlie Prince mit seiner ersten Sendung für Radio Telstar hier auf 104,2 MHz in der 101 Show. Ich hoffe, ihr schreibt reichlich, wie euch diese Sendung gefallen hat, auch wenn sie gerade mal erst angefangen hat. Ihr könnt euch Musikwünsche ausdenken, die ich dann erfüllen kann, eventuell. Und wenn ihr wollt, könnt ihr sogar coole Sprüche an uns schicken. An mich schicken von mir aus. Zum Beispiel ganz kurze Grüße an eure Freundinnen, die ihr dann auf Kompaktkassette an RTI schickt. Und zwar mit dem Vermerk Charlie Prince. Deswegen hier nochmal die Anschrift. Radio Telstar International. Charlie Prince. Postfach 1 in B-4680 Gemmenich in Belgien. RTI Postfach 1 in 4680 Gemmenich, Belgien.

Und diese Platte hier ist von George Duke und nennt sich Celebration. Die Instrumentalversion. Tja, drei Platten kann ich euch noch spielen, dann ist schon wieder die Sendestunde um. Die erstfolgende Scheibe ist von Michael McLaren. Etwas chaotisch, also nichts für empfindliche Ohren. Es ist nämlich Buffalo Girls aus dem Jahre 82. Eine der ersten Scratch- und Hobo-Platten, die jemals über deutsches Radio zu hören waren. Anschließend eingängigere Sounds von Earth, Wind and Fire, ebenfalls aus 82, Fall in Love with Me. Und als drittes was Holländisches von Tineke Srauten. Viel Spaß dabei, wünscht euch Charlie Prince.

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In dat Liedje war's für unsere Nederlandse Luisteraars. Tinekes Rauten mit Leni uit de Takkestraat. Da singt eine ganz normale Hausfrau, wie sie eine Schallplatte machen will. Sie singt also quasi ihren Brief an den Plattenboss. Eine ganz lustige Sache, wenn man Holländisch versteht. Ich befürchte nur, dass ihr das nicht verstanden habt. Deswegen bitte ich vorsichtshalber um Verzeihung. Und dieses Liedchen hier ist ein Instrumental, nämlich von Paul Hardcastle, The Wizard. Die Titelmelodie der englischen Hitparaden-Fernsehsendung Top of the Pops. Und bei uns gleichzeitig das Ausklangliedchen für die erste Sendestunde der Radio 101 Show auf Radio Telstar mit Charlie Prince. Am heutigen Montagabend. Ich sag schon mal Tschüss, bis nach dem Werbeblock hier auf RTI. Dann geht es noch eine ganze Stunde weiter mit Soul, Funk und Disco-Scheiben. Ich hoffe, ihr seid auch dann noch dabei. Tschüss, bis gleich.

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2: Und genau der sagt herzlichen Dank fürs Einschalten oder fürs Dranbleiben. Hier ist die zweite Sendestunde der montäglichen Radio 101 Show auf Radio Telstar 104,2 MHz mit Charlie Prince. Und wir beginnen diese Sendestunde mit einer fantastischen Platte von der Gruppe Change, Change of Heart.

Change of Heart ist auch gleich der Titel. Das war die Gruppe Change aus dem Jahr 1984 mit Change of Heart. Und wem das zu alt war, der hat jetzt was brandaktuelles. Von der Gruppe One Way.

von ihrem 9. Album, das auch nur die Nummer 9 trägt und saugut geworden ist.

Das eben gehörte Stückchen war von der Gruppe Trouble Funk und hieß Good to Go. Wie der gleichnamige Film. Auf dem Plattencover steht Jump to the Beat, aber das hätten sie sich sparen können. Der Titel geht automatisch in die Beine.

Und das hier ist wieder Malcolm McLaren, von dem wir vorhin Buffalo Girls hörten. Dieser Titel heißt First Couple Out und ist die Rückseite seiner legendären Scheibe Madam Butterfly. Von den Titeln, die ich als nächstes spiele, beziehungsweise von deren Interpreten, habe ich auch Neuigkeiten. Zum Beispiel war der UB40-Trip in die UdSSR so erfolgreich, dass sie einen Schallplattenvertrag mit einer UdSSR-Schallplattenfirma abschließen konnten und allgemein das Interesse der Russen an westlicher Musik angestiegen ist. Von Madonna sollte Ende des Jahres 86 ein Extended Play mit 6 Titeln erscheinen. Das wurde aus unbekannten Gründen auf das Frühjahr 87 verschoben. Vielleicht erscheint diese Scheibe auch nur in Holland. Darunter auf dieser Scheibe Where's the Party? Dieses Lied kann ich trotz nicht erschienener Extended Play jetzt schon spielen, weil es nämlich auf der Madonna LP drauf ist. Von UB40 werde ich spielen All I Want to Do. Das Lied ist ebenso aktuell wie die Scheibe von Madonna. Das dritte ist dann nicht ganz so aktuell, aber wesentlich lustiger. Es heißt Chalk Dust und ist von der Studiogruppe The Bread. Vielleicht kennt ihr das Stückchen noch. Es ging damals um das Gemotze von John McEnroe auf dem Tennisplatz. Und bevor ich das Ganze spiele, stelle ich mich nochmal vor. Für die, die jetzt erst eingeschaltet haben, ich bin Charlie Prince von Radio 101. Sorry. Zu hören jeden Montag hier auf Radio Telstar International auf 104,2 MHz auf der Ultra-Kurzwelle. Und ich wünsche euch jetzt weiterhin gute Unterhaltung.

Und Charlie Prince hat hier eine Scheibe von Rick James, genannt 17. Dies ist aber die Instrumentalversion. All dieweil ich wieder ein paar Infos habe. Diesmal über MTV, Music Television aus Amerika. MTV hat vor, nach Europa zu kommen. Und zwar entsteht in Zusammenarbeit mit der englischen Zeitungsgruppe Mirror und der British Telecom eine spezielle europäische Version von MTV. Der British Telecom gehören zum Beispiel die Kabelkanäle Star Channel und Home Video Channel. Die beiden sollen dazu zu einem neuen Abonnentenkanal zusammengeschlossen werden. Auch wurde mit der schwedischen Post ein Vertrag geschlossen, damit schwedische Kabelkunden ebenfalls in den Genuss von MTV-Fernsehprogrammen kommen. Wenn das jetzt mal über die Bühne gelaufen ist, können vielleicht auch die Holländer profitieren. Und die Belgier ohnehin, als dicht verkabeltestes Land Europas. Nur mit Deutschland wird es weiterhin noch etwas düster aussehen, was Kabel betrifft.

Ein kleiner Hoffnungsschimmer wäre es schon, wenn Radio Telstar International über Kabel als Rundfunkstation eingespeist würde. Utopie, Utopie. Oder nicht?

Hier geht's jedenfalls weiter mit der Radio 101 Show. Eine Produktion von Radio 101. Heute mit Charlie Prince. Und ganz viel schwarzer Musik. New Black Funk, Disco, Soul und ein bisschen Reggae. Und ganz zum Schluss dieser Sendestunde auch Jazz. Wie ich eingangs sagte, betreibe ich auf Kurzwelle auch eine eigene kleine Rundfunkstation. Dort erreichen mich schon einige Hörerbriefe. Ich hoffe, dass es über diese Sendung auch der Fall sein wird, dass ich angeschrieben werde. Auf jeden Fall haben sich einige Hörer die Platten gewünscht, die ich gleich spielen werde. Zum Beispiel von den Temptations Treat Her Like a Lady aus dem Jahre 1984. Dann folgt eine Gruppe, die mir persönlich sehr gut gefällt, nämlich Five Star mit ihrem Hit Find the Time. Ich hoffe, die Hörer im Dreiländereck finden oft die Zeit, Radio Telstar International zu hören. Nach Five Star hier zum Beispiel ein Lied der Crusaders. Ein fantastisches, besinnliches Stückchen Jazz namens Good Times. Von ihrer ganz neuen EP The Good and Bad Times. Und dann ist die Sendung auch schon wieder zu Ende. Jetzt jedenfalls die Temptations und anschließend Five Star.

Und damit ich mich noch anständig verabschieden kann, muss ich Ihnen doch da reinquatschen. Mir ist auch schon ganz besinnlich zumute. Heute war eine der wenigen Sendungen, die mir etwas Kopfschmerzen bereitet hat, im wahrsten Sinne des Wortes. Ich befürchte, man hat es gemerkt. Verzeiht mir. Ich hoffe, es hat euch trotzdem gefallen, hier auf Radio Telstar. Das war jedenfalls die Radio 101 Show. Wir hören uns dann nächsten Montag wieder. Gleiche Welle, gleiche Uhrzeit. Morgen um diese Zeit ist erstmal der Uwe hinterm Mikro. Ich für meinen Teil sage Tschüss, bye bye, bis nächste Woche. Viel Spaß weiterhin beim Radiohören und toi toi toi. Das Wichtigste hätte ich beinahe vergessen. Wenn ihr mir schreibt, vergesst bitte das Rückporto nicht, sofern es euch möglich ist. Unsere Adresse nochmal: Radio Telstar, Charlie Prince, Postfach 1 in 4680 Gemmenich in Belgien.

Schreibt fleißig, ich freue mich über jeden Brief. Und sag jetzt endgültig Tschüss, euer Charlie Prince.